Dankeschön für ein, die Schalt haben und das Programm. Ich lade Ihnen alle ein, weiter anzuschalten das nächste Mal. Wenn Sie gesehen wollen, oder Sie haben vielleicht eine Frage über das Programm, oder vielleicht über das Heil in Christus, wo Sie können die Überzeugung haben, dass Ihre Sinnenschuld vergibt ist, und dass Sie wollen für alle Ewigkeit im Himmel sein, wir würden hier in Ihnen mithelfen, aufgrund von Gottes Wort. Römer 10, Vers 13 sagt, wer immer den Herrn in seinen Namen anruft, wird seilig worden. Bitte schrift nur denselben Radiosender, wo ihr noch horchen.

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Und hier geht es um das Gebet. Das sage ich so, und das ist die Freudigkeit, die wir haben zu ihm, dass, so wir etwas bitten nach seinen Willen, so erhört er uns. 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
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Und dass du versprochen hast, du wirst bei uns bleiben, bei der Welt ein. 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

0: De klok is 7.
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0: was ich nicht gehört.
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Und hier geht es um das Gebet. Das sage ich so, und das ist die Freudigkeit, die wir haben zu ihm, dass, so wir etwas bitten nach seinen Willen, so erhört er uns. Und so wir wissen, dass er uns hört, was wir bitten, so wissen wir, dass wir die Bitten haben, die wir von ihm gebetet haben. 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
1: 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In diesem Programm gehen wir auf die Frage ein, was ihr ans Tisch hättet. Und wenn ihr uns auch an den Tisch hättet wollen, dort könnt ihr ganz leicht über WhatsApp machen. Die Nummer dafür ist +49, das ist die Fährwolf für Deutschland, und dann 5231-500-5988. Der Kontakt über Telegram ist Segenswelle. 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

0: De klok is al maar 30 minuten.
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Das Programm Licht vom Evangelium wird von Family Life Network in Winnipeg, Manitoba hergestellt. Und zu weit ist dort das Programm, dort das geistliche Leben in der christlichen Familie stört wurde. 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